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1: Ich bin Jerome Nussbaum. Binz zieht gegen das anliegende Flüssiggasterminal vor das Bundesverwaltungsgericht. Seit mehr als 2 Jahren gibt es schon einen juristischen Streit wegen des Terminals in Sassnitz-Mukran. Ab heute wird in Leipzig vor Gericht über eine Klage der Nachbargemeinde gegen die Betriebsgenehmigung für die Anlage verhandelt. Dabei argumentiert Binz, dass Risiken und Störfälle wie Brände und Explosionen nicht ausreichend berücksichtigt worden seien. Über Stunden hat die Angeklagte im Mordfall Fabian dem Rostocker Landgericht Fragen beantwortet. Doch für den Richter stand danach fest, dass sie sich dabei auch immer wieder in Widersprüche verwickelt hat. Die Gründe für ihre offenbar falschen Angaben blieben offen. Fabians Mutter hatte die Angeklagte im Prozess gestern offen gefragt, warum ihr Sohn sterben musste. Darauf antwortete sie erneut, dass sie ihm nichts getan habe. Bundeskanzler Merz will Autofahrer bei den hohen Spritpreisen über Steuern entlasten. Wie genau, ist aber noch offen. An dem von der SPD geforderten Preisdeckel für Kraftstoffe oder einer Übergewinnsteuer gibt es Zweifel. Rechtliche und finanzielle Risiken für den Staat werden befürchtet. Wirtschaftsministerin Reicher hatte Direktzahlungen an Haushalte mit geringem Einkommen vorgeschlagen. Ein Auszahlungsmechanismus sei in der Koalition schon vor langer Zeit besprochen worden, so Kanzler Merz. Das Finanzministerium sei hier an der Arbeit. In der Zwischenzeit müsse man sich auch noch über andere Möglichkeiten unterhalten. Deutschland und die USA schließen einen neuen Rüstungsdeal. Bei seinem Besuch im Pentagon konnte sich Bundesverteidigungsminister Pistorius mit seinem Amtskollegen Hegseth auf eine Absichtserklärung einigen.
2: Mehr Waffen, schneller produziert und mit sicheren Lieferketten. Das sind die Ziele der Vereinbarung. Dabei verwies Pistorius auf die schon laufende Zusammenarbeit beim US-Tarnkappenbomber F-35 und die geplante Fertigung von Lenkflugkörpern für das Luftverteidigungssystem Patriot in Deutschland. Wenn Deutschland und die USA ihre jeweiligen Stärken noch enger zusammenführten, könnten Systeme für Abschreckung und Verteidigung schneller und in größerer Zahl bereitgestellt werden, sagte er. Noah Ulrich, Redaktion.
1: Eine nach Angriffen abgeschaltete Ölpipeline in Saudi-Arabien könnte schneller repariert sein als bisher gedacht. US-Energieminister Wright sagte in einem TV-Interview, die Unterbrechung werde mehrere Tage dauern. Zuvor war von mehreren Wochen die Rede. US-Unternehmen sind demnach an der Reparatur beteiligt. Die Leitung führt vom Persischen Golf bis zum Roten Meer und ist eine wichtige Alternative zum Schiffstransport durch die blockierte Straße von Hormuz.
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1: Die aktuellen Temperaturen: Schwerin 18 Grad, in Sellin auf Rügen messen wir 17 und in Teterow in der Mecklenburgischen Schweiz 18 Grad. Heute ist es zunächst bedeckt mit schauerartigem Regen, der im Südosten anfangs auch gewitterig sein kann. Ab dem Mittag zieht der Regen dann ostwärts ab. Danach gibt es bei wechselnder Bewölkung nur noch einzelne Schauer. Auch die Sonne lässt sich blicken. Die Höchstwerte liegen heute zwischen 18 und 21 Grad.

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4: Ich bin Jerome Nussbaum. Nur noch 4 Tage sind es bis zu den Wahlen in Berlin und Mecklenburg-Vorpommern. Bundeskanzler Merz nimmt die Abstimmungen so ernst, dass er jetzt eine USA-Reise abgesagt hat. Er wollte ursprünglich in New York eine Rede vor der UN-Vollversammlung halten. Aus Regierungskreisen hieß es am Abend aber, dass seine Anwesenheit in Berlin erforderlich sei. Nach der Wahlpleite in Sachsen-Anhalt und Umfragetiefs für die CDU steht Merz auch in der eigenen Partei unter Druck. Außerdem hat die CDU eine Präsidiumssitzung von Montag auf Sonntagabend vorgezogen. Nach Informationen der ARD will Merz dann sofort, wenn die Wahlergebnisse da sind, mit der Parteispitze über das weitere Vorgehen beraten. Dabei könnte es auch um seine persönliche Zukunft gehen, heißt es. In Mecklenburg-Vorpommern ist die SPD von Ministerpräsidentin Schwesig inzwischen in einer neuen INSA-Umfrage nur noch 2 Prozentpunkte von der führenden AfD entfernt. Die SPD kommt auf 35%, ein Plus von 2 Punkten zur letzten Befragung. Die AfD steht bei 37%, sie konnte 1 Punkt zulegen.
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4: In Umfragen verzeichnet die CDU in Mecklenburg-Vorpommern derzeit nur noch einstellige Werte. Dennoch sieht Spitzenkandidat Daniel Peters noch Chancen. Gegenüber unserem Sender sagte er:
5: Ja, die politische Mitte steht natürlich wahnsinnig unter Druck von links und rechts. Und natürlich ist es schwer im Moment für die Parteien der Mitte zu agieren. Aber nichtsdestotrotz, ich halte das nach wie vor für den richtigen Weg. Das ist Politik der Vernunft und das ist unser Angebot an die Wählerinnen und Wähler.
4: Die Landtagswahl ist an diesem Sonntag. Die Geburtenzahl ist in Mecklenburg-Vorpommern auf ein historisches Tief gerutscht. Laut Statistischem Landesamt wurden im ersten Halbjahr knapp 4000 Babys geboren. Das waren rund 160 weniger als noch im ersten Halbjahr 2025. Mit weniger als 8000 Kindern könnten damit dieses Jahr so wenige geboren werden wie noch nie.
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4: Die aktuellen Temperaturen: Schwerin 18 Grad, in Selin auf Rügen messen wir 17 und in Teterow in der Mecklenburgischen Schweiz 18 Grad. Heute ist es zunächst bedeckt mit schauerartigem Regen, der im Südosten anfangs auch gewittrig sein kann. Ab dem Mittag zieht der Regen dann ostwärts ab. Danach gibt es bei wechselnder Bewölkung nur noch einzelne Schauer. Auch die Sonne lässt sich blicken. Die Höchstwerte liegen heute zwischen 18 und 21 Grad. 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
4: Ich bin Jerome Nussbaum. Binz zieht gegen das anliegende Flüssiggasterminal vor das Bundesverwaltungsgericht. Seit mehr als 2 Jahren gibt es schon einen juristischen Streit wegen des Terminals in Sassnitz-Mukran. Ab heute wird in Leipzig vor Gericht über eine Klage der Nachbargemeinde gegen die Betriebsgenehmigung für die Anlage verhandelt. Dabei argumentiert Binz, dass Risiken und Störfälle wie Brände und Explosionen nicht ausreichend berücksichtigt worden seien. Über Stunden hat die Angeklagte im Mordfall Fabian dem Rostocker Landgericht Fragen beantwortet. Doch für den Richter stand danach fest, dass sie sich dabei auch immer wieder in Widersprüche verwickelt hat. Die Gründe für ihre offenbar falschen Angaben blieben offen. Fabians Mutter hatte die Angeklagte im Prozess gestern offen gefragt, warum ihr Sohn sterben musste. Darauf antwortete sie erneut, dass sie ihm nichts getan habe. Bundeskanzler Merz will Autofahrer bei den hohen Spritpreisen über Steuern entlasten. Wie genau, ist aber noch offen. An dem von der SPD geforderten Preisdeckel für Kraftstoffe oder einer Übergewinnsteuer gibt es Zweifel. Rechtliche und finanzielle Risiken für den Staat werden befürchtet. Wirtschaftsministerin Reicher hatte Direktzahlungen an Haushalte mit geringem Einkommen vorgeschlagen. Ein Auszahlungsmechanismus sei in der Koalition schon vor langer Zeit besprochen worden, so Kanzler Merz. Das Finanzministerium sei hier an der Arbeit. In der Zwischenzeit müsse man sich auch noch über andere Möglichkeiten unterhalten. Deutschland und die USA schließen einen neuen Rüstungsdeal. Bei seinem Besuch im Pentagon konnte sich Bundesverteidigungsminister Pistorius mit seinem Amtskollegen Hegseth auf eine Absichtserklärung einigen.
5: Mehr Waffen, schneller produziert und mit sicheren Lieferketten. Das sind die Ziele der Vereinbarung. Dabei verwies Pistorius auf die schon laufende Zusammenarbeit beim US-Tarnkappenbomber F-35 und die geplante Fertigung von Lenkflugkörpern für das Luftverteidigungssystem Patriot in Deutschland. Wenn Deutschland und die USA ihre jeweiligen Stärken noch enger zusammenführten, könnten Systeme für Abschreckung und Verteidigung schneller und in größerer Zahl bereitgestellt werden, sagte er. Noah Ulrich, Redaktion.
4: Eine nach Angriffen abgeschaltete Ölpipeline in Saudi-Arabien könnte schneller repariert sein als bisher gedacht. US-Energieminister Wright sagte in einem TV-Interview, die Unterbrechung werde mehrere Tage dauern. Zuvor war von mehreren Wochen die Rede. US-Unternehmen sind demnach an der Reparatur beteiligt. Die Leitung führt vom Persischen Golf bis zum Roten Meer und ist eine wichtige Alternative zum Schiffstransport durch die blockierte Straße von Hormuz.
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4: Die aktuellen Temperaturen: Schwerin 18 Grad, in Selin auf Rügen messen wir 17 und in Teterow in der Mecklenburgischen Schweiz 18 Grad. Heute ist es zunächst bedeckt mit schauerartigem Regen, der im Südosten anfangs auch gewitterig sein kann. Ab dem Mittag zieht der Regen dann ostwärts ab. Danach gibt es bei wechselnder Bewölkung nur noch einzelne Schauer. Auch die Sonne lässt sich blicken. Die Höchstwerte liegen heute zwischen 18 und 21 Grad.

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3: Ich bin Jerome Nussbaum. Nur noch 4 Tage sind es bis zu den Wahlen in Berlin und Mecklenburg-Vorpommern. Bundeskanzler Merz nimmt die Abstimmungen so ernst, dass er jetzt eine USA-Reise abgesagt hat. Er wollte ursprünglich in New York eine Rede vor der UN-Vollversammlung halten. Aus Regierungskreisen hieß es am Abend aber, dass seine Anwesenheit in Berlin erforderlich sei. Nach der Wahlpleite in Sachsen-Anhalt und Umfragetiefs für die CDU steht Merz auch in der eigenen Partei unter Druck. Außerdem hat die CDU eine Präsidiumssitzung von Montag auf Sonntagabend vorgezogen. Nach Informationen der ARD will Merz dann sofort, wenn die Wahlergebnisse da sind, mit der Parteispitze über das weitere Vorgehen beraten. Dabei könnte es auch um seine persönliche Zukunft gehen, heißt es. In Mecklenburg-Vorpommern ist die SPD von Ministerpräsidentin Schwesig inzwischen in einer neuen INSA-Umfrage nur noch 2 Prozentpunkte von der führenden AfD entfernt. Die SPD kommt auf 35%, ein Plus von 2 Punkten zur letzten Befragung. Die AfD steht bei 37%, sie konnte 1 Punkt zulegen.
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3: In Umfragen verzeichnet die CDU in Mecklenburg-Vorpommern derzeit nur noch einstellige Werte. Dennoch sieht Spitzenkandidat Daniel Peters noch Chancen. Gegenüber unserem Sender sagte er:
4: Ja, die politische Mitte steht natürlich wahnsinnig unter Druck von links und rechts. Und natürlich ist es schwer im Moment für die Parteien der Mitte zu agieren. Aber nichtsdestotrotz, ich halte das nach wie vor für den richtigen Weg. Das ist Politik der Vernunft und das ist unser Angebot an die Wählerinnen und Wähler.
3: Die Landtagswahl ist an diesem Sonntag. Die Geburtenzahl ist in Mecklenburg-Vorpommern auf ein historisches Tief gerutscht. Laut Statistischem Landesamt wurden im ersten Halbjahr knapp 4000 Babys geboren. Das waren rund 160 weniger als noch im ersten Halbjahr 2025. Mit weniger als 8000 Kindern könnten damit dieses Jahr so wenige geboren werden wie noch nie.
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3: Die aktuellen Temperaturen: Schwerin 18 Grad, in Selin auf Rügen messen wir 17 und in Teterow in der Mecklenburgischen Schweiz 18 Grad. Heute ist es zunächst bedeckt mit schauerartigem Regen, der im Südosten anfangs auch gewittrig sein kann. Ab dem Mittag zieht der Regen dann ostwärts ab. Danach gibt es bei wechselnder Bewölkung nur noch einzelne Schauer. Auch die Sonne lässt sich blicken. Die Höchstwerte liegen heute zwischen 18 und 21 Grad. 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
5: Ich bin Jerome Nussbaum. Innenminister Pegel hat der Feuerwehr von Malchin bei Fördermitteln für ein neues Gerätehaus eine Absage erteilt. Der Antrag wurde abgelehnt, weil das Vorhaben doch sehr voluminös sei, sagte Pegel dem Nordkurier. Die Stadt sei über die Ablehnung schon informiert worden. Malchin plant einen Neubau entweder am jetzigen Standort in der Poststraße oder an der Stelle eines Wohnblocks in der Karl-Dressel-Straße. Das Wohnhaus dort soll abgerissen werden. Kurz vor der Landtagswahl wird in Mecklenburg-Vorpommern das Rennen zwischen der SPD von Ministerpräsidentin Schwesig und der AfD immer knapper. In einer neuen INSA-Umfrage konnte die SPD um 2 Punkte zulegen auf nun 35%. Die AfD verzeichnet ein Plus von 1 Punkt und steht bei 37%. Vor 3 Monaten hatte die AfD noch 9 Prozentpunkte vor der SPD gelegen. Mit großem Abstand folgt die mitregierende Linke. Sie erreicht 10%. Die CDU kommt auf 7 und die Grünen auf 5%. Das BSW würde mit aktuell nur noch 3% den Einzug in den Landtag verpassen. Bundeskanzler Merz wird kommende Woche doch nicht vor der UN-Vollversammlung in New York sprechen. Er hat seine Reise wegen der Wahlen in Berlin und Mecklenburg-Vorpommern abgesagt.
6: Aus Regierungskreisen heißt es, dass seine Anwesenheit in Berlin erforderlich sei. Nach der Wahlpleite in Sachsen-Anhalt und Umfragetiefs für seine CDU steht Merz auch in der eigenen Partei unter Druck. Eine Präsidiumssitzung wurde von Montag auf Sonntagabend vorgezogen. Merz will dann sofort, wenn die Wahlergebnisse da sind, mit der Parteispitze über das weitere Vorgehen beraten. Dabei könnte es auch um seine persönliche Zukunft gehen, heißt es. Zu einer internen Vertrauensfrage soll es aber nicht kommen. Das ist nur vor dem Bundestag möglich. Noah Ulrich, Redaktion.
5: Die Kontrollen an den deutschen Grenzen werden von heute an um ein weiteres halbes Jahr verlängert. Ursprünglich waren sie noch von der Ampelregierung als Ausnahme gedacht.
7: Bundesinnenminister Dobrindt hatte die Kontrollen noch einmal verschärft, um illegale Migration und Schleuser zu stoppen. Inzwischen wird gemeldet, dass die Bundesregierung weitere 13 ausreisepflichtige Afghanen mit einem Charterflug in ihre Heimat gebracht hat. Es handelte sich bei ihnen laut Innenministerium ausnahmslos um hier strafrechtlich in Erscheinung getretene männliche Afghanen. Unter ihnen gab es Sexualdelikte, Körperverletzung und Drogenhandel. Ulrike Klein, Redaktion.
5: In der Debatte über die hohen Spritpreise hat sich jetzt SPD-Bundesumweltminister Schneider zu Wort gemeldet. Er geht davon aus, dass die Bundesregierung die Mehrwertsteuer für Benzin und Diesel senken wird. Man sei in der Abstimmung über die Maßnahmen, erklärte er am Abend in der ARD. In den Mittelpunkt soll nun auch der Vorstoß von Wirtschaftsministerin Reiche gerückt sein, gezielt finanzschwache Haushalte mit Direktzahlungen zu entlasten.
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5: Hier die aktuellen Temperaturen. Schwerin 16 Grad, Waren 17 und 17 messen wir auch in Heringsdorf auf Usedom. Heute ist es zunächst bedeckt mit schauerartigem Regen, der im Südosten anfangs auch gewittrig sein kann. Ab dem Mittag zieht der Regen dann ostwärts ab. Danach gibt es bei wechselnder Bewölkung nur noch einzelne Schauer. Auch die Sonne lässt sich blicken. Die Höchstwerte liegen heute zwischen 18 und 21 Grad.
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4: Ich bin Jerome Nussbaum. Kommt jetzt endlich die Entlastung für Autofahrer an den Tankstellen? Bundeskanzler Merz hat das gestern angekündigt. Es gibt demnach mehrere Optionen. In den Mittelpunkt rückt zunächst der Vorstoß von Bundeswirtschaftsministerin Reiche, Menschen mit geringem Einkommen durch Direktzahlungen zu entlasten. Ein Auszahlungsmechanismus sei in der Koalition schon vor langer Zeit besprochen worden, sagte Merz. Das Finanzministerium sei hier an der Arbeit. In der Zwischenzeit müsse man sich aber noch über andere Möglichkeiten unterhalten. Er denkt da offenbar an Entlastungen über die Steuern. An dem von der SPD geforderten Preisdeckel für Kraftstoffe oder einer Übergewinnsteuer gibt es aber Zweifel. Rechtliche und finanzielle Risiken für den Staat werden befürchtet. Es gibt aber inzwischen Hoffnung, dass sich die Lage an den Zapfsäulen bald entspannen könnte. Eine nach Angriffen abgeschaltete Ölpipeline in Saudi-Arabien könnte schneller repariert sein als bisher gedacht. US-Energieminister Wright sagte in einem TV-Interview, die Unterbrechung werde mehrere Tage dauern. Zuvor war von mehreren Wochen die Rede.
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4: Auch in der neuesten INSA-Umfrage stehen die Grünen vor der Landtagswahl in Mecklenburg-Vorpommern bei 5%. Spitzenkandidatin Claudia Müller will vom Bundestag zurück in die Landespolitik. Gegenüber unserem Sender sagte sie:
5: Keine komfortable, aber für uns eine durchaus gewohnte Situation ist, sagt ganz klar, dass wir weiterhin um jede Zweitstimme kämpfen müssen. Gleichzeitig zeigen die Umfragen aber auch, dass wenn Grüne nicht dabei sind, es keine stabilen demokratischen Mehrheiten gibt. Und das ist für uns natürlich unglaublich Ansporn, weil wir lieben dieses Bundesland. Wir wollen, dass es gut regiert wird. Und das heißt, es braucht Stabilität. Und die gibt es eben nur mit den Bündnisgrünen. Dafür kämpfen wir.
4: Die Landtagswahl ist an diesem Sonntag. An der Uniklinik Greifswald soll durch moderne Röntgentechnik das genaue Alter der ältesten Holzfiguren des Landes ermittelt werden. Sie stammen aus Stralsund, Färchen und Krien. Es sind 3 Marienstatuen. Die Ergebnisse sollen später auf einer internationalen Fachkonferenz präsentiert werden.
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4: Hier die aktuellen Temperaturen. Schwerin 16 Grad, Waaren 17 und 17 messen wir auch in Heringsdorf auf Usedom. Heute ist es zunächst bedeckt mit schauerartigem Regen, der im Südosten anfangs auch gewittrig sein kann. Ab dem Mittag zieht der Regen dann ostwärts ab. Danach gibt es bei wechselnder Bewölkung nur noch einzelne Schauer. Auch die Sonne lässt sich blicken. Die Höchstwerte liegen heute zwischen 18 und 21 Grad. 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Ich bin Jerome Nussbaum.

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8: Ich bin Jerome Nussbaum. Innenminister Pegel hat der Feuerwehr von Malchin bei Fördermitteln für ein neues Gerätehaus eine Absage erteilt. Der Antrag wurde abgelehnt, weil das Vorhaben doch sehr voluminös sei, sagte Pegel dem Nordkurier. Die Stadt sei über die Ablehnung schon informiert worden. Malchin plant einen Neubau entweder am jetzigen Standort in der Poststraße oder an der Stelle eines Wohnblocks in der Karl-Dressel-Straße. Das Wohnhaus dort soll abgerissen werden. Kurz vor der Landtagswahl wird in Mecklenburg-Vorpommern das Rennen zwischen der SPD von Ministerpräsidentin Schwesig und der AfD immer knapper. In einer neuen INSA-Umfrage konnte die SPD um 2 Punkte zulegen auf nun 35%. Die AfD verzeichnet ein Plus von 1 Punkt und steht bei 37%. Vor 3 Monaten hatte die AfD noch 9 Prozentpunkte vor der SPD gelegen. Mit großem Abstand folgt die mitregierende Linke. Sie erreicht 10%. Die CDU kommt auf 7 und die Grünen auf 5%. Das BSW würde mit aktuell nur noch 3% den Einzug in den Landtag verpassen. Bundeskanzler Merz wird kommende Woche doch nicht vor der UN-Vollversammlung in New York sprechen. Er hat seine Reise wegen der Wahlen in Berlin und Mecklenburg-Vorpommern abgesagt.
9: Aus Regierungskreisen heißt es, dass seine Anwesenheit in Berlin erforderlich sei. Nach der Wahlpleite in Sachsen-Anhalt und Umfragetiefs für seine CDU steht Merz auch in der eigenen Partei unter Druck. Eine Präsidiumssitzung wurde von Montag auf Sonntagabend vorgezogen. Merz will dann sofort, wenn die Wahlergebnisse da sind, mit der Parteispitze über das weitere Vorgehen beraten. Dabei könnte es auch um seine persönliche Zukunft gehen, heißt es. Zu einer internen Vertrauensfrage soll es aber nicht kommen. Das ist nur vor dem Bundestag möglich. Noah Ulrich, Redaktion.
8: Die Kontrollen an den deutschen Grenzen werden von heute an um ein weiteres halbes Jahr verlängert. Ursprünglich waren sie noch von der Ampelregierung als Ausnahme gedacht.
10: Bundesinnenminister Dobrindt hatte die Kontrollen noch einmal verschärft, um illegale Migration und Schleuser zu stoppen. Inzwischen wird gemeldet, dass die Bundesregierung weitere 13 ausreisepflichtige Afghanen mit einem Charterflug in ihre Heimat gebracht hat. Es handelte sich bei ihnen laut Innenministerium ausnahmslos um hier strafrechtlich in Erscheinung getretene männliche Afghanen. Unter ihnen gab es Sexualdelikte, Körperverletzung und Drogenhandel. Ulrike Klein, Redaktion.
8: In der Debatte über die hohen Spritpreise hat sich jetzt SPD-Bundesumweltminister Schneider zu Wort gemeldet. Er geht davon aus, dass die Bundesregierung die Mehrwertsteuer für Benzin und Diesel senken wird. Man sei in der Abstimmung über die Maßnahmen, erklärte er am Abend in der ARD. In den Mittelpunkt soll nun auch der Vorstoß von Wirtschaftsministerin Reiche gerückt sein, gezielt finanzschwache Haushalte mit Direktzahlungen zu entlasten.
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8: Hier die aktuellen Temperaturen. Schwerin 16 Grad, Waren 17 und 17 messen wir auch in Heringsdorf auf Usedom. Heute ist es zunächst bedeckt mit schauerartigem Regen, der im Südosten anfangs auch gewittrig sein kann. Ab dem Mittag zieht der Regen dann ostwärts ab. Danach gibt es bei wechselnder Bewölkung nur noch einzelne Schauer. Auch die Sonne lässt sich blicken. Die Höchstwerte liegen heute zwischen 18 und 21 Grad.

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4: Ich bin Jerome Nussbaum. Kommt jetzt endlich die Entlastung für Autofahrer an den Tankstellen? Bundeskanzler Merz hat das gestern angekündigt. Es gibt demnach mehrere Optionen. In den Mittelpunkt rückt zunächst der Vorstoß von Bundeswirtschaftsministerin Reiche, Menschen mit geringem Einkommen durch Direktzahlungen zu entlasten. Ein Auszahlungsmechanismus sei in der Koalition schon vor langer Zeit besprochen worden, sagte Merz. Das Finanzministerium sei hier an der Arbeit. In der Zwischenzeit müsse man sich aber noch über andere Möglichkeiten unterhalten. Er denkt da offenbar an Entlastungen über die Steuern. An dem von der SPD geforderten Preisdeckel für Kraftstoffe oder einer Übergewinnsteuer gibt es aber Zweifel. Rechtliche und finanzielle Risiken für den Staat werden befürchtet. Es gibt aber inzwischen Hoffnung, dass sich die Lage an den Zapfsäulen bald entspannen könnte. Eine nach Angriffen abgeschaltete Ölpipeline in Saudi-Arabien könnte schneller repariert sein als bisher gedacht. US-Energieminister Wright sagte in einem TV-Interview, die Unterbrechung werde mehrere Tage dauern. Zuvor war von mehreren Wochen die Rede.
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4: Auch in der neuesten INSA-Umfrage stehen die Grünen vor der Landtagswahl in Mecklenburg-Vorpommern bei 5%. Spitzenkandidatin Claudia Müller will vom Bundestag zurück in die Landespolitik. Gegenüber unserem Sender sagte sie:
5: Keine komfortable, aber für uns eine durchaus gewohnte Situation ist, sagt ganz klar, dass wir weiterhin um jede Zweitstimme kämpfen müssen. Gleichzeitig zeigen die Umfragen aber auch, dass wenn Grüne nicht dabei sind, es keine stabilen demokratischen Mehrheiten gibt. Und das ist für uns natürlich unglaublich Ansporn, weil wir lieben dieses Bundesland. Wir wollen, dass es gut regiert wird. Und das heißt, es braucht Stabilität. Und die gibt es eben nur mit den Bündnisgrünen. Dafür kämpfen wir.
4: Die Landtagswahl ist an diesem Sonntag. An der Uniklinik Greifswald soll durch moderne Röntgentechnik das genaue Alter der ältesten Holzfiguren des Landes ermittelt werden. Sie stammen aus Stralsund, Färchen und Krien. Es sind drei Marienstatuen. Die Ergebnisse sollen später auf einer internationalen Fachkonferenz präsentiert werden.
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4: Hier die aktuellen Temperaturen. Schwerin 16 Grad, Waren 17 und 17 messen wir auch in Heringsdorf auf Usedom. Heute ist es zunächst bedeckt mit schauerartigem Regen, der im Südosten anfangs auch gewittrig sein kann. Ab dem Mittag zieht der Regen dann ostwärts ab. Danach gibt es bei wechselnder Bewölkung nur noch einzelne Schauer. Auch die Sonne lässt sich blicken. Die Höchstwerte liegen heute zwischen 18 und 21 Grad. Jetzt sind Sie kurz und kompetent informiert mit Lounge Plus. Ich bin Jerome Nussbaum.

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1: Ich bin Jerome Nussbaum. Bei einem schweren Unfall bei Güstrow ist ein Motorradfahrer lebensgefährlich verletzt worden. Er wollte ein anderes Fahrzeug überholen, als gleichzeitig ein Auto auf die B103 einbog. Es kam zum Zusammenstoß. Der 73-jährige Biker stürzte. Die Bundesstraße war danach etwa 2 Stunden vollgesperrt. In Mecklenburg-Vorpommern ist die Zahl offener Ermittlungsverfahren stark gestiegen. Der Deutsche Richterbund kritisiert in diesem Zusammenhang die Überlastung der Strafverfolger. Mitte des Jahres waren mehr als 28.000 Verfahren offen, etwa 8.000 mehr als im Vorjahr. Dies müsse Anlass sein, für die Landesregierung jetzt konsequent gegenzusteuern, so der Richterbund. Bundeswirtschaftsministerin Reiche macht Druck, um die Gasspeicherstände rechtzeitig zur Heizperiode wieder zu erhöhen. Sie plant Anreize für Händler, zusätzlich Gas für den Winter vorzuhalten.
2: Ein schon vorhandenes Instrument soll dabei genutzt werden, berichtet die Nachrichtenagentur Reuters. Es handelt sich dabei um sogenannte Langzeitoptionen. Damit können Gaslieferungen bei Händlern für einen späteren Bedarfsfall abgesichert werden. Die erhalten dann eine Vergütung dafür, dass sie die vereinbarten Mengen verfügbar halten. Wird die Option gezogen, müssen sie das Gas liefern. Der Gasspeicherverband hatte vor Engpässen im Fall eines sehr kalten Winters gewarnt. Die Händler blieben zuletzt mit dem Kauf noch zurückhaltend wegen der momentan hohen Gaspreise. Ulrike Klein, Redaktion.
1: Verfassungsschützer warnen vor einer Radikalisierung bei Jugendlichen durch Gaming. Die ARD berichtet von einer Funkstreifenrecherche, die Einblicke in die Online-Spielszene ergeben habe. Demnach wurden bewaffnete Islamisten als Helden inszeniert und Kriegsszenen glorifiziert. Außerdem sollen Nutzer über die Tötung sogenannter Ungläubiger fantasiert haben. Von dort führten immer wieder Links in abgeschottete islamistische Online-Räume. Bayerns Verfassungsschutz bestätigte, dass in dem Bundesland auch Fälle von jungen Menschen bekannt sind, bei denen Gaming und Social Media für die Radikalisierung eine Rolle gespielt hätten. Die gestern Nacht über Litauen abgeschossene Drohne ist nach Regierungsangaben mit Sprengstoff bestückt gewesen. Spezialkräfte hätten die Sprengladung entschärft, teilte Litauens Verteidigungsminister Kaunas mit. Die Drohne werde untersucht und analysiert. Eurofighter der NATO hatten sie über ländlichem Gebiet nordwestlich der Hauptstadt Vilnius unschädlich gemacht. Verletzte oder Schäden gab es nicht. Die Drohne soll von Belarus nach Litauen eingeflogen sein. Das Kennedy Center in Washington soll erstmal geschlossen werden. Hintergrund ist unter anderem die Entscheidung eines Bundesrichters, dass die Drohne soll von Belarus nach Litauen eingeflogen sein. Das Kennedy Center in Washington soll erstmal geschlossen werden. Hintergrund ist unter anderem die Entscheidung eines Bundesrichters, dass US-Präsident Trump seinen Namen nicht an dem Gebäude anbringen darf. Das Haus ist nach dem früheren Präsidenten John F. Kennedy benannt. Darin werden bisher alle Genres von Theater, Tanz und Musik gezeigt.
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1: Und 21 Grad. Morgen ist es dann wechselnd bis stark bewölkt. Dazu gibt es nur eine geringe Schauerneigung. Die Höchstwerte dann bei maximal 20 Grad.

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10: Ich bin Jerome Nussbaum. Bei einem schweren Unfall bei Güstrow ist ein Motorradfahrer lebensgefährlich verletzt worden. Er wollte ein anderes Fahrzeug überholen, als gleichzeitig ein Auto auf die B103 einbog. Es kam zum Zusammenstoß. Der 73-jährige Biker stürzte. Die Bundesstraße war danach etwa 2 Stunden vollgesperrt. In Mecklenburg-Vorpommern ist die Zahl offener Ermittlungsverfahren stark gestiegen. Der Deutsche Richterbund kritisiert in diesem Zusammenhang die Überlastung der Strafverfolger. Mitte des Jahres waren mehr als 28.000 Verfahren offen, etwa 8.000 mehr als im Vorjahr. Dies müsse Anlass sein, für die Landesregierung jetzt konsequent gegenzusteuern, so der Richterbund. Bundeswirtschaftsministerin Reiche macht Druck, um die Gasspeicherstände rechtzeitig zur Heizperiode wieder zu erhöhen. Sie plant Anreize für Händler, zusätzlich Gas für den Winter vorzuhalten.
11: Ein schon vorhandenes Instrument soll dabei genutzt werden, berichtet die Nachrichtenagentur Reuters. Es handelt sich dabei um sogenannte Langzeitoptionen. Damit können Gaslieferungen bei Händlern für einen späteren Bedarfsfall abgesichert werden. Die erhalten dann eine Vergütung dafür, dass sie die vereinbarten Mengen verfügbar halten. Wird die Option gezogen, müssen sie das Gas liefern. Der Gasspeicherverband hatte vor Engpässen im Fall eines sehr kalten Winters gewarnt. Die Händler blieben zuletzt mit dem Kauf noch zurückhaltend wegen der momentan hohen Gaspreise. Ulrike Klein, Redaktion.
10: Verfassungsschützer warnen vor einer Radikalisierung bei Jugendlichen durch Gaming. Die ARD berichtet von einer Funkstreifenrecherche, die Einblicke in die Online-Spielszene ergeben habe. Demnach wurden bewaffnete Islamisten als Helden inszeniert und Kriegsszenen glorifiziert. Außerdem sollen Nutzer über die Tötung sogenannter Ungläubiger fantasiert haben. Von dort führten immer wieder Links in abgeschottete islamistische Online-Räume. Bayerns Verfassungsschutz bestätigte, dass in dem Bundesland auch Fälle von jungen Menschen bekannt sind, bei denen Gaming und Social Media für die Radikalisierung eine Rolle gespielt hätten. Die gestern Nacht über Litauen abgeschossene Drohne ist nach Regierungsangaben mit Sprengstoff bestückt gewesen. Spezialkräfte hätten die Sprengladung entschärft, teilte Litauens Verteidigungsminister Kaunas mit. Die Drohne werde untersucht und analysiert. Eurofighter der NATO hatten sie über ländlichem Gebiet nordwestlich der Hauptstadt Vilnius unschädlich gemacht. Verletzte oder Schäden gab es nicht. Die Drohne soll von Belarus nach Litauen eingeflogen sein. Das Kennedy Center in Washington soll erstmal geschlossen werden. Hintergrund ist unter anderem die Entscheidung eines Bundesrichters, dass US-Präsident Trump seinen Namen nicht an dem Gebäude anbringen darf. Das Haus ist nach dem früheren Präsidenten John F. Kennedy benannt. Darin werden bisher alle Genres von Theater, Tanz und Musik gezeigt.
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10: Wir haben in Schwerin im Schweriner Seenland 17 Grad, in Bergen auf Rügen ebenfalls 17 und in Bad Doberan an der mecklenburgischen Ostseeküste messen wir 18 Grad. Die Regenschauer ziehen langsam in Richtung Osten ab. Am Nachmittag lockert es bei einzelnen Schauern zeitweise auf. Die Höchstwerte liegen zwischen 18 und 21 Grad. Morgen ist es dann wechselnd bis stark bewölkt. Dazu gibt es nur eine geringe Schauerneigung. Die Höchstwerte dann bei maximal 20 Grad.

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8: Ich bin Jerome Nussbaum. Die Arbeiten für ein neues Polizeirevier in Sassnitz gehen los. Heute wird im Süden der Stadt der erste Spatenstich gesetzt. Im Herbst wird noch das alte Gebäude auf dem Gelände abgerissen. Bis 2029 sollen die Einsatzkräfte ein neues Dienstgebäude bekommen. 10,4 Millionen Euro sind dafür eingeplant. Starker Regen hat offenbar in Boltenhagen zum Brand eines Sicherungskastens geführt. Die Feuerwehr musste deshalb vergangene Nacht an der Mittelpromenade anrücken. Betroffen war ein Sicherungskasten in einem Mehrfamilienhaus. Die Stromversorgung wurde daraufhin abgestellt und der Brand gelöscht. Den Mietern ist nichts passiert. An den Tankstellen ist möglicherweise schon in den kommenden Tagen eine erste Entlastung in Sicht. Zwar nicht durch die Bundesregierung, dafür aber durch die Reparatur einer wichtigen Ölpipeline in Saudi-Arabien.
9: Nach dem Beschuss durch iranische Milizen vom Irak aus waren die Ölpreise stark gestiegen. Nun soll die Leitung deutlich schneller als erwartet repariert und wieder in Betrieb genommen werden können. US-Energieminister Wright sprach von einer Unterbrechung von mehreren Tagen, nicht mehr von Wochen. Mit Blick auf Entlastungen der Autofahrer durch die Bundesregierung fordert der Verbraucherzentrale Bundesverband inzwischen noch mehr Unterstützung durch den Bund, nicht nur bei den Spritpreisen. Denn die Verbraucher litten seit Monaten in verschiedenen Lebensbereichen unter hohen Energiepreisen. Ulrike Klein, Redaktion.
8: Facebook-Chef Mark Zuckerberg lehnt eine Verlangsamung der KI-Entwicklung ab. Er verweist auf der Plattform X auf Marktmechanismen, die seiner Meinung nach ausreichten, um der Technologie Grenzen zu setzen. Zuletzt hatte es aus der Tech-Branche deutliche Warnungen gegeben. Führende KI-Konzerne wie Anthropic und OpenAI riefen dazu auf, das Tempo bei der Entwicklung künstlicher Intelligenz aus Sicherheitsgründen zu drosseln. Die Kontrollen an den deutschen Grenzen werden von heute an um ein weiteres halbes Jahr verlängert. Ursprünglich waren sie noch von der Ampelregierung als Ausnahme eingeführt worden. Bundesinnenminister Dobrindt hat sie aber noch einmal verschärft, um illegale Migration und Schleuser zu stoppen. Die Bundesregierung hat inzwischen weitere 13 ausreisepflichtige Afghanen mit einem Charterflug in ihre Heimat bringen lassen. Es handelte sich demnach ausnahmslos um hier strafrechtlich in Erscheinung getretene männliche Afghanen. Wenn am Sonntag in Berlin und Mecklenburg-Vorpommern gewählt wird, erwartet das Münchner Oktoberfest einen Sport-Promi-Auflauf. Die Stars des FC Bayern werden dann nach Bildinformationen in der Käfer-Wiesenschenke erwartet. Am Freitag davor spielen die Bayern noch in der Bundesliga gegen Union Berlin. Ab Montag müssen dann schon die nominierten Spieler offiziell für deren Nationalteams abgestellt werden. Der Maßkonsum sollte sich also in Grenzen halten, heißt es. Das Oktoberfest wird am Samstag offiziell eröffnet.
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8: Die Temperaturen liegen im Moment bei 19 Grad in Rostock, 18 messen wir in Binz und 18 sind es auch in Neubrandenburg. Die Regenschauer ziehen langsam in Richtung Osten ab. Am Nachmittag lockert es bei einzelnen Schauern zeitweise auf. Die Höchstwerte liegen zwischen 18 und 21 Grad. Morgen ist es dann wechselnd bis stark bewölkt. Dazu gibt es nur eine geringe Schauerneigung. Die Höchstwerte dann bei maximal 20 Grad.

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6: Ich bin Jerome Nussbaum. Die Arbeiten für ein neues Polizeirevier in Sassnitz gehen los. Heute wird im Süden der Stadt der erste Spatenstich gesetzt. Im Herbst wird noch das alte Gebäude auf dem Gelände abgerissen. Bis 2029 sollen die Einsatzkräfte ein neues Dienstgebäude bekommen. 10,4 Millionen Euro sind dafür eingeplant. Starker Regen hat offenbar in Beutenhagen zum Brand eines Sicherungskastens geführt. Die Feuerwehr musste deshalb vergangene Nacht an der Mittelpromenade anrücken. Betroffen war ein Sicherungskasten in einem Mehrfamilienhaus. Die Stromversorgung wurde daraufhin abgestellt und der Brand gelöscht. Den Mietern ist nichts passiert. An den Tankstellen ist möglicherweise schon in den kommenden Tagen eine erste Entlastung in Sicht. Zwar nicht durch die Bundesregierung, dafür aber durch die Reparatur einer wichtigen Ölpipeline in Saudi-Arabien.
7: Nach dem Beschuss durch iranische Milizen vom Irak aus waren die Ölpreise stark gestiegen. Nun soll die Leitung deutlich schneller als erwartet repariert und wieder in Betrieb genommen werden können. US-Energieminister Wright sprach von einer Unterbrechung von mehreren Tagen, nicht mehr von Wochen. Mit Blick auf Entlastungen der Autofahrer durch die Bundesregierung fordert der Verbraucherzentrale Bundesverband inzwischen noch mehr Unterstützung durch den Bund, nicht nur bei den Spritpreisen. Denn die Verbraucher litten seit Monaten in verschiedenen Lebensbereichen unter hohen Energiepreisen. Ulrike Klein, Redaktion.
6: Facebook-Chef Mark Zuckerberg lehnt eine Verlangsamung der KI-Entwicklung ab. Er verweist auf der Plattform X auf Marktmechanismen, die seiner Meinung nach ausreichten, um der Technologie Grenzen zu setzen. Zuletzt hatte es aus der Tech-Branche deutliche Warnungen gegeben. Führende KI-Konzerne wie Anthropic und OpenAI riefen dazu auf, das Tempo bei der Entwicklung künstlicher Intelligenz aus Sicherheitsgründen zu drosseln. Die Kontrollen an den deutschen Grenzen werden von heute an um ein weiteres halbes Jahr verlängert. Ursprünglich waren sie noch von der Ampelregierung als Ausnahme eingeführt worden. Bundesinnenminister Dobrindt hat sie aber noch einmal verschärft, um illegale Migration und Schleuser zu stoppen. Die Bundesregierung hat inzwischen weitere 13 ausreisepflichtige Afghanen mit einem Charterflug in ihre Heimat bringen lassen. Es handelte sich demnach ausnahmslos um hier strafrechtlich in Erscheinung getretene männliche Afghanen. Wenn am Sonntag in Berlin und Mecklenburg-Vorpommern gewählt wird, erwartet das Münchner Oktoberfest einen Sport-Promi-Auflauf. Die Stars des FC Bayern werden dann nach Bildinformationen in der Käfer-Wiesenschenke erwartet. Am Freitag davor spielen die Bayern noch in der Bundesliga gegen Union Berlin. Ab Montag müssen dann schon die nominierten Spieler offiziell für deren Nationalteams abgestellt werden. Der Maßkonsum sollte sich also in Grenzen halten, heißt es. Das Oktoberfest wird am Samstag offiziell eröffnet.
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6: Die Temperaturen liegen im Moment bei 19 Grad in Rostock, 18 messen wir in Binz und 18 sind es auch in Neubrandenburg. Die Regenschauer ziehen langsam in Richtung Osten ab. Am Nachmittag lockert es bei einzelnen Schauern zeitweise auf. Die Höchstwerte liegen zwischen 18 und 21 Grad. Morgen ist es dann wechselnd bis stark bewölkt. Dazu gibt es nur eine geringe Schauerneigung. Die Höchstwerte dann bei maximal 20 Grad.

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2: Ich bin Marvin Standke. 4 Tage vor der Landtagswahl in MV bleibt die AfD stärkste Kraft. Laut einer neuen INSA-Umfrage für Bild liegt sie bei 37%, knapp vor der SPD. Schleswigs Partei erreicht 35% und legt weiter zu. Die Linke kommt auf 10, die CDU auf 7%. Grüne und BSW liegen bei 5 bzw. 3%. Für eine Mehrheit ohne AfD bräuchte es Rot-Rot-Grün. Die grüne Spitzenkandidatin Claudia Müller sagte unserem Sender:
3: Ja, keine komfortable, aber für uns eine durchaus gewohnte Situation ist, sagt ganz klar, dass wir weiterhin um jede Zweitstimme kämpfen müssen. Gleichzeitig zeigen die Umfragen aber auch, dass wenn Grüne nicht dabei sind, es keine stabilen demokratischen Mehrheiten gibt. Und das ist für uns natürlich unglaublich Ansporn, weil wir lieben dieses Bundesland. Wir wollen, dass es gut regiert wird. Und das heißt, es braucht Stabilität. Und die gibt es eben nur mit den Bündnisgrünen. Dafür kämpfen wir.
2: Die MV-Wahl ist am Sonntag. Die Polizei in Sassnitz bekommt ein neues Dienstgebäude. Heute war in der Straße der Jugend der erste Spatenstich. Im Herbst werden zunächst alte Gebäude auf dem Gelände abgerissen. Der Rohbau soll im April nächsten Jahres folgen. Fertig sein soll das Revier bis 2029. Das Projekt kostet rund 10,4 Millionen Euro. Bundesumweltminister Carsten Schneider kündigt Entlastungen bei hohen Benzin- und Dieselpreisen an. In der ARD sagte der SPD-Politiker, es werde eine steuerliche Komponente geben. Dabei nannte Schneider die Mehrwertsteuer als möglichen Hebel. Zusätzlich soll es eine weitere Entlastung geben, Details nannte er aber nicht. Änderungen beim CO2-Preis schloss Schneider aus. Die EU-Kommission will Social Media für Kinder unter 13 Jahren verbieten.
4: Kommissionspräsidentin von der Leyen kündigte das im Europaparlament an. 13- und 14-Jährige sollen nur beaufsichtigte Profile nutzen dürfen. Diese sollen außerdem eingeschränkte Funktionen und begrenzte Nutzungszeiten haben. Eigene Social-Media-Konten sollen erst ab 15 Jahren erlaubt sein. Der Gesetzentwurf dazu soll morgen vorgestellt werden. Ulrike Klein, Redaktion.
2: Und Deutschlands erster LKW ohne Fahrerkabine wird jetzt von einer Supermarktkette getestet. Er wurde auf der Messe IAA in Hannover vorgestellt. Der autonome E-LKW fährt in Nordhessen. Hier beliefert er eine Filiale mit Lebensmitteln aus dem eigenen Lager. Die Strecke ist rund 400 Meter lang. Der LKW transportiert bis zu 15 Euro Paletten und soll bis zu 3-mal täglich fahren. Nach dem Test soll er dann sogar längere Strecken zurücklegen. Die Kette erhofft sich niedrigere Kosten und weniger Personalbedarf.
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2: Hier sind die aktuellen Temperaturen. Schwerin am Schloss 19 Grad, Rostock an der Marienkirche 18 Grad, Waren an der Müritz 19, Neubrandenburg am Marktplatz 19 Grad, Binz auf Rügen 18 Grad, Heringsdorf auf Usedom 18, Wismar am Alten Hafen auch 18 Grad. Der Regen zieht langsam nach Südosten weg. Danach kommt öfter die Sonne raus. Manchmal scheint die Sonne auch länger bei uns in MV. Später am Tag kann es noch kurz regnen. Am Abend wird es dann wieder trocken. 19 bis 21 Grad die Maxi-Werte. Jetzt sind Sie kurz und kompetent informiert mit Lounge Plus. Ich bin Marvin Standke.

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4: Ich bin Marvin Standke. Heute verhandelt das Bundesverwaltungs... Ich bin Marvin Standke. Heute verhandelt das Bundesverwaltungsgericht über den LNG-Terminal Mukran. Die Gemeinde Binz klagt gegen dessen Betriebsgenehmigung. Sie befürchtet Risiken durch Brände, Explosionen und sogar Drohnenangriffe. Bereits 670.000 Euro gab Binz für Klagen aus. Das Urteil fällt in letzter Instanz ohne weitere Rechtsmittel. Ein 73-jähriger Motorradfahrer wurde bei Güstrow lebensgefährlich verletzt. Er fuhr auf der B103 in Richtung Samsdorf. Beim Überholen kollidierte er mit einem einbiegenden Auto. Die Straße war rund 2 Stunden lang gesperrt. Es entstand ein Sachschaden von etwa 20.000 Euro. Die Kriminalpolizei ermittelt nun den Unfallhergang. In Boltenhagen brannte ein Sicherungskasten in einem Mehrfamilienhaus. Die Feuerwehr rückte kurz vor 4 Uhr morgens aus. Sie löschte den Brand in der Mittelpromenade. Der Grund könnte Wasser nach dem Starkregen sein. Es drang wohl in die Stromverteilung ein. Mit einer Drehleiter prüfte die Feuerwehr zusätzlich das Dach auf Schäden. Und morgen startet auf der Müritz die Segel-Europameisterschaft. In Röbel treten 24 Teams aus 4 Nationen an. Sie segeln mit robusten Shark 24 Booten. Diese Boote sind rund 7 Meter lang. Heute kontrollieren Kampfrichter noch alle Boote. Es ist bereits die 2. Europameisterschaft, die morgen in Röbel startet.
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4: In Rostock 19 Grad. Sonne und Wolken wechseln sich ab. Zwischendurch auch immer wieder Regen möglich.

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3: Ich bin Marvin Standke. 4 Tage vor der Landtagswahl in MV bleibt die AfD stärkste Kraft. Laut einer neuen INSA-Umfrage für Bild liegt sie bei 37%, knapp vor der SPD. Schleswigs Partei erreicht 35% und legt weiter zu. Die Linke kommt auf 10, die CDU auf 7%. Grüne und BSW liegen bei 5 bzw. 3%. Für eine Mehrheit ohne AfD bräuchte es Rot-Rot-Grün. Die grüne Spitzenkandidatin Claudia Müller sagte unserem Sender:
4: Ja, keine komfortable, aber für uns eine durchaus gewohnte Situation ist, sagt ganz klar, dass wir weiterhin um jede Zweitstimme kämpfen müssen. Gleichzeitig zeigen die Umfragen aber auch, dass wenn Grüne nicht dabei sind, es keine stabilen demokratischen Mehrheiten gibt. Und das ist für uns natürlich unglaublich Ansporn, weil wir lieben dieses Bundesland. Wir wollen, dass es gut regiert wird. Und das heißt, es braucht Stabilität. Und die gibt es eben nur mit den Bündnisgrünen. Dafür kämpfen wir.
3: Die MV-Wahl ist am Sonntag. Die Polizei in Sassnitz bekommt ein neues Dienstgebäude. Heute war in der Straße der Jugend der erste Spatenstich. Im Herbst werden zunächst alte Gebäude auf dem Gelände abgerissen. Der Rohbau soll im April nächsten Jahres folgen. Fertig sein soll das Revier bis 2029. Das Projekt kostet rund 10,4 Millionen Euro. Bundesumweltminister Carsten Schneider kündigt Entlastungen bei hohen Benzin- und Dieselpreisen an. In der ARD sagte der SPD-Politiker, es werde eine steuerliche Komponente geben. Dabei nannte Schneider die Mehrwertsteuer als möglichen Hebel. Zusätzlich soll es eine weitere Entlastung geben, Details nannte er aber nicht. Änderungen beim CO2-Preis schloss Schneider aus. Die EU-Kommission will Social Media für Kinder unter 13 Jahren verbieten.
5: Kommissionspräsidentin von der Leyen kündigte das im Europaparlament an. 13- und 14-Jährige sollen nur beaufsichtigte Profile nutzen dürfen. Diese sollen außerdem eingeschränkte Funktionen und begrenzte Nutzungszeiten haben. Eigene Social-Media-Konten sollen erst ab 15 Jahren erlaubt sein. Der Gesetzentwurf dazu soll morgen vorgestellt werden. Ulrike Klein, Redaktion.
3: Und Deutschlands erster LKW ohne Fahrerkabine wird jetzt von einer Supermarktkette getestet. Er wurde auf der Messe IAA in Hannover vorgestellt. Der autonome E-LKW fährt in Nordhessen. Hier beliefert er eine Filiale mit Lebensmitteln aus dem eigenen Lager. Die Strecke ist rund 400 Meter lang. Der LKW transportiert bis zu 15 Euro Paletten und soll bis zu 3-mal täglich fahren. Nach dem Test soll er dann sogar längere Strecken zurücklegen. Die Kette erhofft sich niedrigere Kosten und weniger Personalbedarf.
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3: Hier sind die aktuellen Temperaturen. Schwerin am Schloss 19 Grad, Rostock an der Marienkirche 18 Grad, Waren an der Müritz 19, Neubrandenburg am Marktplatz 19 Grad, Binzerfrügen 18 Grad, Heringsdorf auf Usedom 18, Wismar am Alten Hafen auch 18 Grad. Der Regen zieht langsam nach Südosten weg. Danach kommt öfter die Sonne raus. Manchmal scheint die Sonne auch länger bei uns in MV. Später am Tag kann es noch kurz regnen. Am Abend wird es dann wieder trocken. 19 bis 21 Grad die Maxi-Werte. Jetzt sind Sie kurz und kompetent informiert mit Lounge Plus. Ich bin Marvin Standke.

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3: Ich bin Marvin Standke. Heute verhandelt das Bundesverwaltungs... Ich bin Marvin Standke. Heute verhandelt das Bundesverwaltungsgericht über den LNG-Terminal Mukran. Die Gemeinde Binst klagt gegen dessen Betriebsgenehmigung. Sie befürchtet Risiken durch Brände, Explosionen und sogar Drohnenangriffe. Bereits 670.000 Euro gab Binst für Klagen aus. Das Urteil fällt in letzter Instanz ohne weitere Rechtsmittel. Ein 73-jähriger Motorradfahrer wurde bei Güstrow lebensgefährlich verletzt. Er fuhr auf der B103 in Richtung Samsdorf. Beim Überholen kollidierte er mit einem einbiegenden Auto. Die Straße war rund 2 Stunden lang gesperrt. Es entstand ein Sachschaden von etwa 20.000 Euro. Die Kriminalpolizei ermittelt nun den Unfallhergang. In Beutenhagen brannte ein Sicherungskasten in einem Mehrfamilienhaus. Die Feuerwehr rückte kurz vor 4 Uhr morgens aus. Sie löschte den Brand in der Mittelpromenade. Der Grund könnte Wasser nach dem Starkregen sein. Es drang wohl in die Stromverteilung ein. Mit einer Drehleiter prüfte die Feuerwehr zusätzlich das Dach auf Schäden. Und morgen startet auf der Müritz die Segel-Europameisterschaft. In Röbel treten 24 Teams aus 4 Nationen an. Sie segeln mit robusten Shark 24 Booten. Diese Boote sind rund 7 Meter lang. Heute kontrollieren Kampfrichter noch alle Boote. Es ist bereits die 2. Europameisterschaft, die morgen in Röbel startet.
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3: In Rostock 19 Grad. Sonne und Wolken wechseln sich ab. Zwischendurch auch immer wieder Regen möglich.

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4: Ich bin Marvin Standke. 4 Tage vor der Landtagswahl in MV bleibt die AfD stärkste Kraft. Laut einer neuen INSA-Umfrage für Bild liegt sie bei 37%, knapp vor der SPD. Schwesigs Partei erreicht 35% und legt weiter zu. Die Linke kommt auf 10%, die CDU auf 7. Grüne und BSW liegen bei 5 bzw. 3%. Für eine Mehrheit ohne AfD bräuchte es Rot-Rot-Grün. Die Spitzenkandidatin der Linken in MV und jetzige Bildungsministerin Simone Oldenburg sagte unserem Sender:
5: Ich glaube, der Unmut der Menschen, dem hätte wesentlich besser begegnet werden müssen. Für mich ist es ganz wichtig, mehr Bürgerbeteiligung, mehr direkte Demokratie und das Hören auf die Sorgen der Menschen.
4: Die MV-Wahl ist am Sonntag. Europas modernste Bioschlachterei entsteht in Severin bei Parchim. Die Mecklenburger Landpute investiert dafür rund 27 Millionen Euro. Bis zu 14.000 Hühner und Puten können dort täglich verarbeitet werden. Die Tiere sollen aus Betrieben in MV kommen. Der Neubau soll eine schonendere Betäubung der Tiere ermöglichen. Die Bauarbeiten sollen im Oktober beginnen. Die Gasspeicher in Deutschland sind derzeit zu 56% gefüllt. Das teilte Bundesnetzagenturchef Klaus Müller mit. Damit ist bereits mehr Gas gespeichert, als im vergangenen Winter verbraucht wurde. Trotzdem sollen die Speicher weiter gefüllt werden. Die vorgeschriebenen 80% sind vor dem Winter nicht mehr erreichbar. Mehr gefüllte Speicher können den Gaspreis stabilisieren, weil weniger Gas eingekauft werden muss. EU-Kommissionschefin Ursula von der Leyen hat Kanada eine assoziierte EU-Mitgliedschaft vorgeschlagen.
6: Sie sagte, Europa und Kanada teilten gemeinsame demokratische Werte. Die Beziehungen sollten in der aktuellen Weltlage deutlich enger werden. Wie eine solche assoziierte Mitgliedschaft aussehen könnte, blieb zunächst offen. Kanadas Premier Mark Carney verfolgte die Rede im Europaparlament in Straßburg. Er hatte zuletzt eine einzigartige Allianz mit der EU vorgeschlagen. Ulrike Klein, Redaktion.
4: Und Erfolg für den Umweltschutz. Das Ozonloch ist ungewöhnlich klein geworden. Es war vergangenes Jahr so klein wie zuletzt Anfang der 90er Jahre nicht. Grund ist vor allem das Verbot schädlicher Chemikalien. Die Ozonschicht schützt uns Menschen vor gefährlicher ultravioletter Strahlung der Sonne.
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4: Hier sind die aktuellen Temperaturen. Schwerin am Schloss 19 Grad, Rostock an der Marienkirche 18 Grad, Waren an der Müritz 19, Neubrandenburg am Marktplatz 19 Grad. Binzerfrügen 18 Grad, Heringsdorf auf Usedom 18, Wismar am Alten Hafen auch 18 Grad. Der Regen zieht langsam nach Südosten weg, danach kommt öfter die Sonne raus. Manchmal scheint die Sonne auch länger bei uns in MV. Später am Tag kann es noch kurz regnen, am Abend wird es dann wieder trocken. 19 bis 21 Grad die Maxi-Werte. Jetzt sind Sie kurz und kompetent informiert mit Lounge Plus. Ich bin Marvin Standke.

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4: Ich bin Marvin Standke. Das Krüppeliner Tor in Rostock wird erst im kommenden Jahr saniert. Das historische Stadttor ist seit gut einem Jahr verhüllt. Grund sind lockere Backsteine und Schäden im Mauerwerk. Bis zu 20.000 Backsteine könnten ausgetauscht werden. Die Sanierung könnte anschließend bis zu 3 Jahre dauern. Die Bundespolizei hat in Schwerin einen mutmaßlichen Exhibitionisten festgenommen. Der 23-Jährige soll sich in einem Regionalexpress entblößt haben. Zuvor soll er eine Frau zu sexuellen Handlungen aufgefordert haben. Als der Zug Schwerin erreichte, flüchtete der Verdächtige zunächst. Kurz darauf stellten Bundespolizisten den Mann in der Innenstadt. In Röbel hat ein Bürgerrat 11 Vorschläge für die Innenstadt vorgelegt. Dabei geht es vor allem um Begegnungsorte und Leerstände. Leerstehende Geschäfte könnten etwa Pop-up-Cafés oder Kulturräume werden. Auch Wohnungen in ungenutzten Ladenflächen sind im Gespräch. Geplant sind außerdem ein Gewerbeforum und eine sogenannte Röbel-Card. Und auf Rügen hat die Woche der Nachhaltigkeit begonnen. Geplant sind Wanderungen, Radtouren sowie Pilz- und Kräuterexkursionen. Am Freitag und Samstag gibt es einen Markt in Putbus. Dort werden dann regionale Produkte und Kunsthandwerk angeboten. Bis kommenden Mittwoch gibt es weitere Aktionen auf der Insel.
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4: In Rostock 19 Grad. Sonne und Wolken wechseln sich ab. Zwischendurch auch immer wieder Regen möglich.
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3: Ich bin Marvin Standke. 4 Tage vor der Landtagswahl in MV bleibt die AfD stärkste Kraft. Laut einer neuen INSA-Umfrage für Bild liegt sie bei 37%, knapp vor der SPD. Schwesigs Partei erreicht 35% und legt weiter zu. Die Linke kommt auf 10%, die CDU auf 7. Grüne und BSW liegen bei 5 bzw. 3%. Für eine Mehrheit ohne AfD bräuchte es Rot-Rot-Grün. Die Spitzenkandidatin der Linken in MV und jetzige Bildungsministerin Simone Oldenburg sagte unserem Sender:
4: Ich glaube, der Unmut der Menschen, dem hätte wesentlich besser begegnet werden müssen. Für mich ist es ganz wichtig, mehr Bürgerbeteiligung, mehr direkte Demokratie und das Hören auf die Sorgen der Menschen.
3: Die MV-Wahl ist am Sonntag. Europas modernste Bioschlachterei entsteht in Severin bei Parchim. Die Mecklenburger Landpute investiert dafür rund 27 Millionen Euro. Bis zu 14.000 Hühner und Puten können dort täglich verarbeitet werden. Die Tiere sollen aus Betrieben in MV kommen. Der Neubau soll eine schonendere Betäubung der Tiere ermöglichen. Die Bauarbeiten sollen im Oktober beginnen. Die Gasspeicher in Deutschland sind derzeit zu 56% gefüllt. Das teilte Bundesnetzagenturchef Klaus Müller mit. Damit ist bereits mehr Gas gespeichert, als im vergangenen Winter verbraucht wurde. Trotzdem sollen die Speicher weiter gefüllt werden. Die vorgeschriebenen 80% sind vor dem Winter nicht mehr erreichbar. Mehr gefüllte Speicher können den Gaspreis stabilisieren, weil weniger Gas eingekauft werden muss. EU-Kommissionschefin Ursula von der Leyen hat Kanada eine assoziierte EU-Mitgliedschaft vorgeschlagen.
5: Sie sagte, Europa und Kanada teilten gemeinsame demokratische Werte. Die Beziehungen sollten in der aktuellen Weltlage deutlich enger werden. Wie eine solche assoziierte Mitgliedschaft aussehen könnte, blieb zunächst offen. Kanadas Premier Mark Carney verfolgte die Rede im Europaparlament in Straßburg. Er hatte zuletzt eine einzigartige Allianz mit der EU vorgeschlagen. Ulrike Klein, Redaktion.
3: Und Erfolg für den Umweltschutz. Das Ozonloch ist ungewöhnlich klein geworden. Es war vergangenes Jahr so klein wie zuletzt Anfang der 90er Jahre nicht. Grund ist vor allem das Verbot schädlicher Chemikalien. Die Ozonschicht schützt uns Menschen vor gefährlicher ultravioletter Strahlung der Sonne.
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3: Hier sind die aktuellen Temperaturen. Schwerin am Schloss 19 Grad, Rostock an der Marienkirche 18 Grad, Waren an der Müritz 19, Neubrandenburg am Marktplatz 19 Grad, Binzerfrügen 18 Grad, Heringsdorf auf Usedom 18, Wismar am Alten Hafen auch 18 Grad. Der Regen zieht langsam nach Südosten weg, danach kommt öfter die Sonne raus. Manchmal scheint die Sonne auch länger bei uns in MV. Später am Tag kann es noch kurz regnen, am Abend wird es dann wieder trocken. 19 bis 21 Grad die Maxi-Werte. Jetzt sind Sie kurz und kompetent informiert mit Lounge Plus. Ich bin Marvin Standke.

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1: Ich bin Marvin Standke. Das Krüppeliner Tor in Rostock wird erst im kommenden Jahr saniert. Das historische Stadttor ist seit gut einem Jahr verhüllt. Grund sind lockere Backsteine und Schäden im Mauerwerk. Bis zu 20.000 Backsteine könnten ausgetauscht werden. Die Sanierung könnte anschließend bis zu 3 Jahre dauern. Die Bundespolizei hat in Schwerin einen mutmaßlichen Exhibitionisten festgenommen. Der 23-Jährige soll sich in einem Regionalexpress entblößt haben. Zuvor soll er eine Frau zu sexuellen Handlungen aufgefordert haben. Als der Zug Schwerin erreichte, flüchtete der Verdächtige zunächst. Kurz darauf stellten Bundespolizisten den Mann in der Innenstadt. In Röbel hat ein Bürgerrat 11 Vorschläge für die Innenstadt vorgelegt. Dabei geht es vor allem um Begegnungsorte und Leerstände. Leerstehende Geschäfte könnten etwa Pop-up-Cafés oder Kulturräume werden. Auch Wohnungen in ungenutzten Ladenflächen sind im Gespräch. Geplant sind außerdem ein Gewerbeforum und eine sogenannte Röbel-Card. Und auf Rügen hat die Woche der Nachhaltigkeit begonnen. Geplant sind Wanderungen, Radtouren sowie Pilz- und Kräuterexkursionen. Am Freitag und Samstag gibt es einen Markt in Putbus. Dort werden dann regionale Produkte und Kunsthandwerk angeboten. Bis kommenden Mittwoch gibt es weitere Aktionen auf der Insel.
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1: In Rostock 19 Grad. Sonne und Wolken wechseln sich ab. Zwischendurch auch immer wieder Regen möglich.

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2: Ich bin Marvin Standke. 4 Tage vor der Landtagswahl in MV bleibt die AfD stärkste Kraft. Laut einer neuen INSA-Umfrage für BILD liegt sie bei 37%, knapp vor der SPD. Schwesigs Partei erreicht 35% und legt weiter zu. Die Linke kommt auf 10, die CDU auf 7%. Grüne und BSW liegen bei 5 bzw. 3%. Für eine Mehrheit ohne AfD bräuchte es Rot-Rot-Grün. Die Gemeinde Binz auf Rügen ist mit ihrer Klage gegen das LNG-Terminal in Sassnitz-Mokran gescheitert. Das Bundesverwaltungsgericht wies die Klage heute als unzulässig ab. Binz liege außerhalb des gesetzlichen Sicherheitsabstands und sei daher nicht unmittelbar betroffen. Die Gemeinde hatte vor Explosions- und Drohnengefahr gewarnt. Das Urteil ist rechtskräftig, Rechtsmittel gibt es nicht mehr. Die Bundesregierung will stärker gegen den Missbrauch von Sozialleistungen vorgehen. Das geht aus einem Aktionsplan hervor, der der ARD vorliegt. Im Fokus steht Sozialbetrug im Zusammenhang mit Zuwanderung aus EU-Staaten. Behörden sollen dafür künftig mehr Daten miteinander abgleichen. Auch gegen Schrottimmobilien und Schwarzarbeit soll härter vorgegangen werden. Gesuchte Personen sollen zudem keine Grundsicherung mehr erhalten können. EU-Kommissionspräsidentin Ursula von der Leyen will die EU-Abwehr stärken.
3: Sie schlägt einen Mechanismus ähnlich dem NATO-Artikel 4 vor. Dieser würde bei Bedrohungen eine gemeinsame Reaktion der EU ermöglichen. Die Mitgliedstaaten könnten ihr Vorgehen besser koordinieren und gemeinsam abschrecken. Von der Leyen fordert außerdem erneut einen europäischen Sicherheitsrat. Ulrike Klein, Redaktion.
2: Und Deutschlands erster LKW ohne Fahrerkabine wird jetzt von einer Supermarktkette getestet. Er wurde auf der Messe IAA in Hannover vorgestellt. Der autonome E-LKW fährt in Nordhessen. Hier beliefert er eine Filiale mit Lebensmitteln aus dem eigenen Lager. Die Strecke ist rund 400 Meter lang. Der LKW transportiert bis zu 15 Euro Paletten und soll bis zu 3-mal täglich fahren. Nach dem Test soll er dann sogar längere Strecken zurücklegen. Die Kette erhofft sich niedrigere Kosten und weniger Personalbedarf.
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2: Hier sind die aktuellen Temperaturen. Schwerin am Schloss 19 Grad, Rostock an der Marienkirche 18 Grad, Waren an der Müritz 19, Neubrandenburg am Marktplatz 19 Grad, Binz auf Rügen 18 Grad, Heringsdorf auf Usedom 18, Wismar am Alten Hafen auch 18 Grad. Der Regen zieht langsam nach Südosten weg. Danach kommt öfter die Sonne raus. Manchmal scheint die Sonne auch länger bei uns in MV. Später am Tag kann es noch kurz regnen. Am Abend wird es dann wieder trocken. 19 bis 21 Grad die Maxi-Werte. Jetzt sind Sie kurz und kompetent informiert mit Lounge Plus. Ich bin Marvin Standke.

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3: Ich bin Marvin Standke. 4 Tage vor der Landtagswahl in MV bleibt die AfD stärkste Kraft. Laut einer neuen INSA-Umfrage für BILD liegt sie bei 37%, knapp vor der SPD. Schleswigs Partei erreicht 35% und legt weiter zu. Die Linke kommt auf 10, die CDU auf 7%. Grüne und BSW liegen bei 5 bzw. 3%. Für eine Mehrheit ohne AfD bräuchte es Rot-Rot-Grün. Die Gemeinde Binz auf Rügen ist mit ihrer Klage gegen das LNG-Terminal in Sassnitz-Mokran gescheitert. Das Bundesverwaltungsgericht wies die Klage heute als unzulässig ab. Binz liege außerhalb des gesetzlichen Sicherheitsabstands und sei daher nicht unmittelbar betroffen. Die Gemeinde hatte vor Explosions- und Drohnengefahr gewarnt. Das Urteil ist rechtskräftig. Rechtsmittel gibt es nicht mehr. Die Bundesregierung will stärker gegen den Missbrauch von Sozialleistungen vorgehen. Das geht aus einem Aktionsplan hervor, der der ARD vorliegt. Im Fokus steht Sozialbetrug im Zusammenhang mit Zuwanderung aus EU-Staaten. Behörden sollen dafür künftig mehr Daten miteinander abgleichen. Auch gegen Schrottimmobilien und Schwarzarbeit soll härter vorgegangen werden. Gesuchte Personen sollen zudem keine Grundsicherung mehr erhalten können. EU-Kommissionspräsidentin Ursula von der Leyen will die EU-Abwehr stärken.
4: Sie schlägt einen Mechanismus ähnlich dem NATO-Artikel 4 vor. Dieser würde bei Bedrohungen eine gemeinsame Reaktion der EU ermöglichen. Die Mitgliedstaaten könnten ihr Vorgehen besser koordinieren und gemeinsam abschrecken. Von der Leyen fordert außerdem erneut einen europäischen Sicherheitsrat. Ulrike Klein, Redaktion.
3: Und Deutschlands erster LKW ohne Fahrerkabine wird jetzt von einer Supermarktkette getestet. Er wurde auf der Messe IAA in Hannover vorgestellt. Der autonome E-LKW fährt in Nordhessen. Hier beliefert er eine Filiale mit Lebensmitteln aus dem eigenen Lager. Die Strecke ist rund 400 Meter lang. Der LKW transportiert bis zu 15 Euro Paletten und soll bis zu 3-mal täglich fahren. Nach dem Test soll er dann sogar längere Strecken zurücklegen. Die Kette erhofft sich niedrigere Kosten und weniger Personalbedarf.
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3: Hier sind die aktuellen Temperaturen. Schwerin am Schloss 19 Grad, Rostock an der Marienkirche 18 Grad, Waren an der Müritz 19, Neubrandenburg am Marktplatz 19 Grad, Binz auf Rügen 18 Grad, Heringsdorf auf Usedom 18, Wismar am Alten Hafen auch 18 Grad. Der Regen zieht langsam nach Südosten weg. Danach kommt öfter die Sonne raus. Manchmal scheint die Sonne auch länger bei uns in MV. Später am Tag kann es noch kurz regnen. Am Abend wird es dann wieder trocken. 19 bis 21 Grad die Maxi-Werte. Jetzt sind Sie kurz und kompetent informiert mit Lounge Plus. Ich bin Marvin Standke.

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